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1: Den Freibädern fehlt Personal. Gerade jetzt.
2: Ja.
1: Vor dem langen Wochenende bei den Temperaturen. Aber Hilfe ist nah. Sie heißt, wie so oft in diesen Zeiten, KI.
2: Ja.
1: Rund jeder dritte Badbetreiber plant den Einsatz von KI in den nächsten Jahren. Also bitte nicht wundern, wenn du im Freibad bald ChatGPT hörst.
2: Bitte nicht vom Beckenrand springen.

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1: Unser Bundeskanzler Friedrich Merz ist scheinbar ESC-Fan.
2: Tja.
1: Bei einem Empfang in Berlin hat der Kanzler nämlich jetzt dem neuen bulgarischen Ministerpräsidenten zum ESC-Sieg gratuliert.
2: Mhm.
1: Und das so emotional, wie man es nur von Friedrich Merz kennt.
3: Und ganz herzlichen Glückwunsch zum ersten Platz im European Song Contest mit Banga Ranga. Ganz Europa ist im Rausch dieses Songs und das wird wahrscheinlich der Ohrwurm des Sommers 2026 werden.
2: Er fühlt es richtig heftig.
1: Was? Eine Party. Also, wer hätte gedacht, ne, dass Friedrich Merz mal wieder zum Party kann. Kanzler mutiert.
2: Tja,
1: wir erinnern uns ja, ne, an seinen großen Hit.
3: Richtig Rambo-Zambo.
1: Ja. Ja. Und jetzt legt er nach mit
3: Banga Ranga.
2: Ja, wenn das kein Hit wird, dann weiß ich auch nicht.
1: Am besten natürlich ein Feature mit der ESC-Gewinnerin.
2: Ja, genau.
1: Ich habe so eine Ahnung, wie das klingen könnte.
3: Banga Ranga.
4: Banga Ranga.
3: Banga Ranga.

0: Bangaranga.
1: Ist das schön.
2: Bangaranga. Ja, schön. Also, wer ein jetzt Traum. Ein ESC-Fan ist, dem ist wirklich nichts
1: aber echt.
2: Dankeschön, Friedrich Merz. Wir sagen nur 12 Points. Go to Germany.
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2: Hi, ihr Cuties. It's me, Davina.
3: Und Shanaya.
4: So, ihr Budgetsprengerinnen, was kann ich heute gegen euch tun?
2: Papa, help! Many people machen Mittagspause. Wir wollen auch, wissen aber nicht wovon.
4: Tja, ihr Instagrazien, die Mittagspause ist die Stunde der bösen Erkenntnis, dass man ja kein Leben hat, sondern nur einen Arbeitstag. Und meistens zieht das weitere nach sich. Teufelskreis.
2: Nur eine Stunde? Man braucht fürs Mittagessen doch allein schon half an hour im Heli zum Restaurant.
4: Naja, viele haben eine sogenannte Kantine. Das ist wie das Wort Latrine. Ein alter Begriff für einen ekelhaften Ort.
5: Robert, viele Geschäfte machen auch Mittagspause.
4: Ja, solche Geschäfte eröffnen auch schnell wieder. Und zwar ihr Insolvenzverfahren.
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1: Das Morgencrew Hollywood Handy. Ja. Jede Woche ja die größten Stars aus Kino und Streaming hier bei uns.
2: Genau.
1: Diesmal der Weltstar überhaupt. Geballte Prominenz auf 1,70 Meter Körpergröße. Hier ist Tom Cruise.
2: Gerade ja wieder im Kino mit dem Re-Release seiner beiden Top Gun-Filme. Die feiern diese Woche Jubiläum. Und da haben wir uns gedacht, ist ja klar, ne, dass wir da mit anstoßen wollen.
1: Toms beste Filmsprüche. 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
3: Oh, ein Empfänger. Schönen guten Tag.
4: Charlie Babbitt ist hier.
3: Schönen guten Tag.
4: Polizei.
3: Ja.
4: Wie geht es Ihnen?
3: Ja, kann mich nicht beklagen.
4: Ich habe ein kleines juristisches Problem.
3: Na?
4: Du verfolgst mich.
3: Ich verfolge dich.
4: Ja.
3: Aha. Inwiefern?
4: Ich erwarte Antworten. Und zwar sofort.
3: Wenn Sie mir sagen, was Sie von mir wollen, dann kann ich Ihnen sagen, wie ich Sie angeblich verfolge.
4: Hey, ich spreche mit Ihnen.
3: Ich bin ja noch am Hörer. Aber wenn du weiter so machst, dann lege ich gleich auf, weil ich mir nicht verarschen lasse.
4: Das ist doch unglaublich.
3: Ja, wenn du mir nicht erzählst, was du von mir willst, dann lege ich gleich auf.
4: Ich habe ein kleines juristisches Problem.
3: Ja, das habe ich verstanden.
4: Du verfolgst mich.
3: Ja, und da sage ich dir, dass es nicht so ist.
4: Wollen Sie, dass wir uns vor Gericht auseinandersetzen?
3: Das können wir gerne machen.
4: Überlegen Sie es sich.
3: Ich weiß nicht, wer sind Sie denn überhaupt?
4: Charlie Babbitt ist hier.
3: Ja, kenne ich nicht.
4: Wie ist denn das jetzt gemeint?
3: Ich kenne Sie nicht.
4: Und was möchtest du jetzt?
3: Hab ich dich angerufen oder du mich?
4: Soll das ein Witz
3: sein? Merkst du noch was? Du rufst über eine Firma an. Also wenn du mich gerade nervst, dann werde ich die Bullen einschalten.
4: Du verfolgst mich.
3: Ich verfolge dich nicht.
4: Wie bitte?
3: Ich verfolge dich nicht.
4: Hey, ich spreche mit Ihnen.
3: Ja, und ich mit dir. Ich weiß nicht, wo dein Problem liegt. Ich würde mich erstmal informieren, mit wem ich mich unterhalte, bevor ich irgendjemand anblähe.
4: Mach keine Szene.
3: Ja, ich brauch ja gar keine Szene machen. So, du kannst mir jetzt einen vollen Namen geben, gibst mir die Telefonnummer, dann rufe ich bei den Bullen an und dann haben wir das gleich geklärt.
4: Charlie Babbitt ist hier.
3: Ja, warte, komm, ich schreibe mir das jetzt auf, rufe ich bei der Polizei an, dann gibst du mir gleich deine Nummer.
4: Polizei.
3: Von der Polizei.
4: Ja.
3: Ja, und wo liegt das Problem? Dann gib mir einfach mal deine Nummer, deine Dienstnummer.
4: Wie ist denn das jetzt gemeint?
3: Ich möchte deine Dienstnummer haben.
4: Und was möchtest du jetzt?
3: Die Dienstnummer.
4: Mach keine Szene.
3: Ich will die Dienstnummer haben.
4: Das ist doch unglaublich.
3: Welches Revier sind Sie denn?
4: Wie bitte?
3: Ich will wissen, welches Revier Sie sind und ich möchte Ihre Dienstnummer haben. Ist das so schwierig oder was?
4: Mach keine Szene.
3: Wenn du jetzt hier abdrehst, dann drehe ich auch gleich ab.
5: Ich würde das nicht tun.
3: Sag mal, was willst du?
4: Du verfolgst mich.
3: Pass mal auf. Du kannst mir jetzt ganz einfach deine Dienstnummer geben, wenn du dich als Polizist ausgibst. Das ist Amtsanmaßung. So, auch erstmal gleich eine Lampe. Und ich habe die Schnauze voll. Ich habe damit nichts zu tun. Ich weiß nicht, wer du bist.
4: Wie ist denn das jetzt gemeint?
3: Wie was gemeint ist? Ich weiß nicht, was du von mir willst.
4: Und was möchtest du jetzt?
3: Pass auf, ich habe eben mit der Polizei telefoniert. Ich werde da gleich nochmal anrufen. Dann werde ich bei der Telekom anrufen. Solltest du mich dann nochmal anrufen, wenn sie deine Nummer haben und dann werden sie sich bei dir melden.
5: Ich würde das nicht tun.
3: Wieso soll ich es denn nicht tun? Ich hab mir nichts vorzuwerfen. Was willst du von mir?
4: Lassen wir all diese Scheißbrüche beiseite, okay?
3: Ja, lassen wir wunderbar beiseite. Was willst du?
4: Soll das ein Witz sein?
3: Kannst du auch noch was anderes als... Kann das ein Witz sein?
4: Du verfolgst mich.
3: Ich verfolge dich nicht. Ich sitze hier in meinem Laden und arbeite.
4: Ich erwarte Antworten.
3: Ja, und ich hab dir gerade eben was gesagt, du Knaller.
4: Wie bitte?
3: Du Knaller, was willst du?
4: Was soll das?
3: Ach, vergiss es.
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1: Versteh doch, was du willst. Das ist eigentlich die einzige Regel hier. Guten Morgen, Frieda. Mit
2: Hallo.
1: Dem neuesten Song von Hörer.
2: Guten
1: Hi.
2: Morgen.
3: Guten Morgen.
4: Hallo.
1: Was hast du für uns? Welchen Song?
3: Und zwar von Phil Collins, In the Air Tonight.
2: Uiuiui. Aber wirklich. Da sind wir aber sehr gespannt. Wo ist denn da
1: Tief
2: die deutsche Stelle?
3: Ja. Genau, und zwar bei 2 Minuten 6 singt er auf einmal: Besorg mir eine Packung Eis.
2: Okay,
1: besorg mir eine Packung Eis. Wollen wir hören?
2: Hm? Ja!
1: Besorg mir eine Packung Eis. So.
2: Ja.
1: Packung.
2: Ja, sehr gut.
1: Eindeutig.
2: Bei dem Wetter.
1: Sommer gefunden.
4: Danke.
2: Dankeschön.
3: Sehr gerne.
2: Wenn du auch eine Agathe Bauer Stelle für uns hast, dann schick sie uns auf Insta oder per WhatsApp 030 884 8484.
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2: Ja, Simon meinte ja gerade schon, ach cool, Hitster, da kennen wir uns ja beide gleich gut aus. Aber ich finde, an dieser Stelle muss man auch mal die Wahrheit sagen, weil ich habe 2-mal gewonnen. Und Simon hat genau 0-mal gewonnen. Was denn los?
3: Diese Wahrheit erzählst du aber auch wirklich seit Wochen.
2: Muss ich ja, wenn du hier sowas erzählst.
3: Mit einer Schwere, als hätten wir einen neuen Papst gewählt, also wirklich.
2: Ja, es hat ungefähr den Stellenwert.
3: Ich bin da wie Manuel Neuer. Alle so. Denken, ich ziehe mich langsam zurück und plötzlich bin ich wieder die Nummer 1. Wir werden sehen. Begrüßt mit mir unsere Spielleiterin im Studio. Guten Morgen, Mareike.
4: Na, guten Morgen, ihr Süßen. Habt ihr gut geschlafen und habt ihr gut trainiert? Ich gucke mal in Simons Richtung.
2: Maximal vorbereitet.
3: Ja.
4: Bei Hitster kommt es ja auf euer musikalisches Gedächtnis an. Ne? Ja. Ihr wisst, für alle, die es noch nicht kennen oder wie Simon einfach auch mal gewinnen wollen, ich spiele euch Songs vor und ihr müsst die zeitlich richtig einordnen. Eigentlich ganz easy peasy. Ja. Ne? Wann wurden sie veröffentlicht? Vor oder nach einem bestimmten Jahr? Soweit easy. Gut, okay, dann geht's los. Runde 1.
3: In der Theorie. Nossa.
4: Nossa. Das ist der erste Song, den ich euch mitgebracht habe. Kennt jeder?
3: Ach, hey. Nochmal.
4: I said Chipago. Was würdet ihr sagen? Ist der vor oder nach 2008 erschienen? 2008.
3: Lass mal ein bisschen laufen. Lass den Song noch ein bisschen laufen.
4: Na?
2: Ja.
4: Fangt mal an zu tanzen.
2: Das ist ja richtig.
4: Und überlegt euch krass. Was sagt ihr?
2: Wer fängt denn jetzt an hier?
4: Immer der fragt.
2: Ach so,
4: Verena
2: ja,
4: jetzt.
2: Ach man.
4: 2008. Davor oder danach?
2: Oh Mann.
4: Nicht so lange überlegen.
2: Doch. Ich sage danach. Ich denke, da 2009 ja, rausgekommen.
4: Okay. Und was sagt Simon? Wasser.
3: Ich sag vor 2008.
4: Vor 2008 und Simon, Verena danach, meine Güte. Die richtige Antwort ist nach 2008. Upsi! Erster Punkt für Verena.
2: So nehmen
4: wir. Wir machen einfach weiter. Ein Song passend zum ESC-Finale. Unser letzter deutscher Sieg, Lena mit Satellite. Immer noch ein cooler Song, aber kam der vor oder nach 2011 raus?
2: Jetzt muss ja Simon.
4: Ich wiederhole nochmal, wann kam der Song raus? 2011, davor oder danach? Was sagt ihr? Was sagt Simon?
3: Ich sag davor.
2: Das sage ich auch, weil es war 2010.
4: Okay. Die richtige Antwort ist, ihr habt völlig recht, vor 2011. Lena hat 2010 gewonnen.
2: Ja.
4: Wundervoll. 2-1 für Verena. Aha. Runde 3. Letzter Song. Leona Lewis, Bleeding Love. Auch ein schöner Song, aber darum geht's ja hier nicht. Kam er vor oder nach 2010 raus? Verena liegt vorne. Verena kann jetzt auch mal hier nochmal beginnen, würde ich sagen.
2: Wow, das ist schwer. 2010 haben wir.
4: Ja, davor oder danach?
2: Ja,
4: was sagst du?
2: Ich sag danach. Mir ist wie 2011 oder 12 oder so.
4: Okay, und Simon sagt?
3: Ich sag davor.
4: Strategisch gut, natürlich. Die richtige Antwort ist vor 2010.
2: Oh,
4: der Song ist tatsächlich von 2007.
2: Ehrlich?
4: Simon hat ausgeglichen.
2: Ja. Oha. 2-2 oder wie?
3: 2-2.
4: Wollt ihr eine Entscheidungsrunde?
2: Ja.
4: Ja,
2: Herr
4: natürlich.
3: Ja.
4: Zur Entscheidung. Drehen wir aber den Spieß um. Ihr hört den Song jetzt gerade und ihr müsst das Erscheinungsjahr nennen.
2: Ach,
4: wer näher dran ist, gewinnt das Spiel. Was hören wir denn gerade?
3: Mark Forster.
4: Ja, sehr gut, das ist schon mal gut.
2: 194 Länder.
4: Sehr gut. Aber das war nicht die Frage.
2: Nee.
4: Sagt man ja eine Jahreszahl. Wann kam das raus?
2: 2000.
4: Ganz viel Luft holen.
2: 19?
4: 2019?
2: Oh Gott.
4: Was sagt denn Simon?
3: Ich sag 2017.
4: 2000.
2: Oh.
4: Ach du meine Güte.
2: Was?
4: Leute, das geht nicht. Die richtige Antwort ist 2018. Oh, ihr bettelt euch ja aber.
3: Das ist das Zeichen. Wir trennen uns heute Morgen
2: unentschieden.
3: Mit einem Unentschieden.
2: Das gibt's doch gar nicht.
4: Wie süß
2: nicht.
4: Seid ihr denn?
2: Schön war's.
4: Ja, doch, finde ich auch.
3: Ja, komm. Wir gehen
2: da wollte ich jetzt nicht so sein.
3: Auseinander, weil das Schlimme ist gar nicht gegen Verena zu verlieren, sondern eigentlich, dass sich danach wochenlang aufführt wie eine dreifache Olympia.
4: Zu Recht.
2: Mit Recht, würde ich auch gerade sagen. Ja, absolut.
3: 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Neues Spiel, neue Runde zum Mitraten. Nächsten Mittwoch wieder.
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1: Moin, Tim Melzer hier mit einem traditionellen Pfingstrezept. Einfach einen ganzen Ochsen am Spieß über offenem Feuer braten. Unerfahrene Hobbyköche sollten vorher aber einen befreundeten Wikinger fragen.
2: Hallo ihr Lieben, hier ist eure Helene Fischer. Ganz ehrlich, wen interessiert schon, worum es Pfingsten geht?

0: Robert Geis hier. Pfingsten hat definitiv ein Marketingproblem. Gegen Weihnachtsgeschenke kann Pfingsten einpacken und für das Ostergeschäft fehlen den Tagen einfach die Eier.
1: Claudia Obert hier. Schenkt mir bloß keine Pfingstrose. Als Frau bin ich eher der Typ Pfingstrosé. Prost!
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1: Bevor am Wochenende fast überall sommerliches Wetter kommt, müssen wir noch schnell die Watchlist abarbeiten.
2: Na klar.
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1: Die neuesten Film- und Serien-Highlights. Los geht's mit dem Comedy-Highlight in diesem Frühling. Neue Staffel LOL.
3: Oh. Hat jemand gelacht?
2: Nee, gar nicht.
1: Neue Staffel Last One Laughing bei Amazon Prime. Mareike, unsere Kollegin, hat schon reingeschaut.
2: Guten Morgen, ihr Süßen. Hallo. Ja. Alter, ist das eine Empfehlung. Ich habe mich gestern mal hingesetzt und die ersten zwei Staffeln geschaut für euch. Ich konnte nicht mehr vor Lachen. Einmal abgeschminkt direkt. Also es ist ja voll die All-Star-Gruppe. Caroline Kebekus, Max Giermann, Martina Hill, Olaf Schubert, Thorsten Sträter und. Eine absolute Empfehlung. Und als i-Tüpfelchen, Horst Schlimmer übernimmt den Buzzer für Bulli. Der
4: das
2: muss auch
4: ist
2: ran.
4: So richtig gut, geil, ich habe es auch schon gesehen. Voll geil.
1: Wie Horst Schlemmer übernimmt den Buzzer. Der wird quasi Moderator.
2: Genau so, genau so.
1: Und was macht Bulli?
2: Na, der spielt mit, Mensch.
4: Zum ersten Mal. Ist komplett was Neues.
1: Ja. Super geil. Voll gut. Neue Staffel, Last One Laughing, absoluter Tipp.
4: Streaming-Tipp Nummer 2, eine Serie, die eigentlich vor 20 Jahren schon zu Ende gegangen ist. Und jetzt gibt's das Comeback, Malcolm mittendrin.
5: Ja. Wir haben herausgefunden, dass Malcolm sich seit Jahren absichtlich vor dieser Familie versteckt.
4: Boah, ist ja seit Monaten schon angekündigt, da haben wir uns drauf gefreut. Neue Folgen Malcolm mittendrin bei Disney Plus. Und unser Movieman Manu ist natürlich ganz großer Fan.
6: So gut, die neuen Folgen sind fast genauso weird und abgedreht wie die alten. Malcolm ist natürlich mittlerweile selber Vater, wird dann aber zurück zu seinen Eltern beordert, weil die ihren Hochzeitstag feiern. Und naja, dann geht natürlich das Chaos im Familienclan los. Tolle Fortsetzung, bisschen ernster und dramatischer, aber trotzdem sehr lustig.
4: Okay.
6: Leider nur 4 Folgen, aber immerhin.
4: Naja, gut, ja. Kann man nichts machen.
1: Ich fand die Eltern ja sowieso immer wahnsinnig lustig.
4: Besonders die Mutter.
6: Bryan Cranston ist wieder super lustig. Nach Breaking Bad, er kann immer noch Comedy.
1: Stimmt, ja, stimmt.
4: Voll gut.
1: Ich habe einen Feel-Good-Streaming-Tipp. Neuen Netflix-Film. Das Glück hat 8 Arme.
7: Menschen sind meist recht unfähige Wesen.
8: Ich fasse doch nicht den Kaugummi von irgendeinem Kind an.
9: Sie sollen ihn doch nicht kauen, sondern vom Boden kratzen.
1: Es geht um eine Putzfrau in so einem Aquarium, die ihren Nachfolger einarbeiten soll, so ein Freak, und beide haben irgendwie echt schwierige Zeiten hinter sich, und ein Oktopus in diesem Aquarium hilft den beiden dabei, das alles zu überwinden, aber du hörst als Zuschauer die ganze Zeit, was dieser Oktopus denkt. Ja, es ist keine richtige Comedy, also es ist nicht so brutal lustig, aber ich hatte zuletzt so eine düstere Serie geschaut und brauchte dringend was fürs Feelgood, und da sage ich dir, da ist das wirklich genau das Richtige, also echt eine schöne, ein bisschen ruhige, aber sehr, sehr positive Geschichte.
4: Das Glück hat 8 Arme. Das Glück hat 8 Arme.
1: Ja, klar. Schön. Siehst du, hat mal schöne Streaming-Tipps heute dabei, oder?
4: Aber wirklich.
1: Kann man gerade noch so schaffen, alles bevor die Fußball-WM losgeht und dann nur noch Fußball läuft.
4: Nein.
1: Doch.
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1: Da ist heute Morgen die Steffi. Hi, guten Morgen.
2: Hallo Steffi.
3: Ja, guten Morgen.
2: Morgen.
1: Hallo. Guten Morgen. Sehr gut gelaunt klingst du.
3: Ja, das Wetter ist einfach schön und von daher muss man auch mal gute Laune haben, oder?
2: Eben, absolut richtig.
1: Dann lass mal hören, dein Songverhörer versteckt sich wo?
3: Tatsächlich habe ich von Sean Paul Gimme the Light.
2: Oh.
1: Ja. Sean Paul.
2: Ja, gern gesehener Kandidat bei Agathe Bauer. Dann sag doch mal, wo ist da die nächste deutsche Stelle versteckt?
3: Richtig. Und gleich am Anfang im Refrain, bei 14 Sekunden ungefähr, höre ich immer, du hast einen an der Backe. Oh.
1: Du hast einen an der Backe?
2: Aha.
4: Lass mal hören, Stelle. Was an der Backe, Lama?
2: Ja, ja. Was an der Backe?
1: Ja. Which one is gonna catch my blood? Give me the light and start the
2: show. What's another buckle of more? What's another buckle? Ja, ganz deutlich. Sehr schön gefunden, danke. Ciao, schick uns gerne auch deine Songverhörer auf Insta oder per WhatsApp 030 884 8484.
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1: Es ist 8 Uhr, schönen Pfingstsonntagmorgen, hier ist Verena. Wir starten mit den Trends der Woche und der Frage, was Rollen unter den Schuhen mit Chipsdosen zu tun haben und warum das gesamte Netz gerade vollkommen darüber ausrastet. Klären wir gleich.
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1: Pringles, die Chipsfirma, hat jetzt Pring Heels rausgebracht. Das sind Rollen, die man sich unter die Schuhe schnallen kann, und die wollen damit ihre neuen größeren Chipsdosen bewerben. So, jetzt fragt man sich natürlich, was haben genau Chipsdosen mit Rollen unter den Schuhen zu tun?
2: Verrat's uns.
1: Nichts. Tatsächlich, das wissen die selber. Es geht im Grunde nur um Aufmerksamkeit, und die bekommen sie auch gerade. Natürlich wollen alle diese Pring Heels haben, die sind aber streng limitiert, und es gibt auch gar keinen richtigen Ort, wo man die wirklich bekommt. Einige Influencer kriegen wohl welche geschenkt, und man muss darauf hoffen, dass die Pring Heels entweder auf irgendwelchen Reseller-Plattformen auftauchen oder irgendwo verlost werden.
2: Ich habe nur eine Frage. Gibt es die Rollen auch in Geschmacksrichtung Sour Cream?
1: Natürlich.

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1: Tokyo Hotel haben einen Insta-Trend gestartet zu ihrem neuen Song Memory Lane und der kommt jetzt am Freitag raus. Tja, geht so ein bisschen um Erinnerungen und Flashbacks und so. Und dazu soll man jetzt 3 Fotos von sich als Kind posten und am Ende ein Foto von heute. Das kann man dann so sliden. Den Song drunter legen, fertig ist der Trend. Geht ordentlich los jetzt gerade auf TikTok und Insta. Und mit ihrem eigenen Post dazu sind Tokyo Hotel selber auch gerade schon viral gegangen.
2: Das ist natürlich hart, den Fototrend ausgerechnet gegen Bill Kaulitz zu machen. Der hat ja so viele Frisuren wechselt aus seiner Kindheit. Ey. Mehr als Jorge González in 20 Jahren Let's Dance.
1: Unmöglich.

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1: Verena hat einen gehypten Food-Trend.
2: Ja, der kommt aus London, schwappt gerade zu uns. Und zwar sind es frittierte Gnocchi. Da gibt es jetzt schon extra Läden in London, die wirklich nur frittierte Gnocchi verkaufen. Sehr gehypt gerade. Man kippt dann noch vor allem jede Menge süßes Zeug drauf. So Schokosoße, bunte Streusel, Sahne, sowas alles. Geht auch in herzhaft mit Gemüse, Fisch oder Salat. Ja. Ist aber natürlich nicht so krass, ne, und sieht auch nicht so schön aus wie mit diesen ganzen süßen Toppings. Ist ja wichtig, dass man auch ein Foto machen kann. Kann man auch zu Hause mal ausprobieren, so Gnocchi einfach aus der Packung frittieren und dann allerhand Süßes drauf ist fertig.
1: Ja, ich meine, das ist ja jetzt kein Geheimnis, dass alles schmeckt, was frittiert wurde.
2: Das ist richtig.
1: Ja, also deswegen, und mit süß? Ich glaube sofort an frittierten Gnocchi.

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1: Ja, man kann es kaum glauben, viele haben es erst für einen Witz gehalten, aber es stimmt. Jason Derulo wird im Bierkönig, auf Mallorca auftreten. Was ist da denn los? Am 24. Juni ist er da live on stage und es bleibt auch nicht bei einem Mal. Direkt am nächsten Tag, am 25. spielt er dann im BCM in Magaluf, auch Mallorca.
2: Ja, bei den Engländern drüben, genau. Andere Partystadt.
1: Wenn das kein Highlight ist, weiß ich auch nicht. Wer dabei sein will, der sollte wirklich schnell was buchen, weil ich gehe mal davon aus, Flüge nach Mallorca um den 25. Juni rum, werden wohl sehr schnell ausgebucht sein.
2: Ich fasse es nicht, wirklich. Oder? Jason Derulo live im Bierkönig. Kann irgendjemand den Moment mitfilmen, wenn Jason Derulo merkt, wo er da reingeraten ist? Wo
1: ist er hingebucht?

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1: Ich bin Tanja Wagner. Guten Morgen. Laut einer Umfrage haben viele Menschen Zweifel an der Verteidigungsfähigkeit Deutschlands. In einer Befragung des Instituts INSA im Auftrag der Bild am Sonntag glauben nur 17% der Befragten, dass die Bundeswehr Deutschland im Angriffsfall ausreichend verteidigen könnte. 72% gingen demnach eher oder gar nicht davon aus. Uli Reitinger berichtet.
2: Selbst Experten hatten wiederholt gesagt, dass es der Bundeswehr an Ausrüstung und Soldaten fehlt. Deshalb wurde der Wehrdienst reformiert und wir rüsten auf. Kanzler Merz will Deutschland zur stärksten Armee Europas machen. Sorgen vor einem russischen Angriff machen sich laut Umfrage allerdings nur noch 38%. Das waren vor einigen Monaten noch über 50%. Deutlich größer ist die Angst vor digitalen Angriffen. 2/3 der Befragten machen sich Sorgen, dass Cyberangriffe, Sabotageakte oder gezielte Desinformation das Leben in Deutschland beeinträchtigen könnten.
1: An einem Kontrollpunkt vor dem Weißen

0: Krankenhaus ist es zu einem Schusswechsel gekommen. Ein Mann habe dort am Abend eine Waffe aus seiner Tasche gezogen und auf die Beamten geschossen, teilte der Secret Service mit. Die Sicherheitskräfte hatten das Feuer erwidert, der Verdächtige wurde getroffen und erlag seinen Verletzungen später im Krankenhaus. Auch ein Passant wurde angeschossen. Unklar ist, aus welcher Waffe die Kugel kam. US-Präsident Trump hielt sich zum Zeitpunkt des Vorfalls im Weißen Haus auf. Nach einer Großdemonstration gegen Serbiens Präsident Vučić ist es in der Hauptstadt Belgrad zu Ausschreitungen gekommen. Maskierte feuerten Feuerwerkskörper auf die Polizei ab. Diese setzte Tränengas und Blendgranaten ein. Nach Angaben des Innenministeriums wurden mehrere Beamte verletzt. 23 Demonstranten wurden festgenommen. Der FC Bayern München hat zum 21. Mal den DFB-Pokal gewonnen. Es war der erste Pokalsieg der Bayern seit 6 Jahren. Mit 3:0 besiegte der Rekordchampion im Finale von Berlin den Vorjahressieger VfB Stuttgart. Damit machen die Bayern das Double aus Meisterschaft und Pokalsieg perfekt. Spieler Leon Goretzka auf Sky.
1: Ich wollte jetzt gar nicht, dass es um mich geht, aber es ist natürlich trotzdem wunderschön, nochmal so von den Fans auch besonders hervorgehoben zu werden. Und jetzt für mich persönlich ist es natürlich herausragend. Ich habe mich schon bei Harry bedankt. Ich habe jetzt in 8 Jahren bei Bayern kein Finale verloren. Da habe ich den Jungs gesagt, will ich heute nicht damit anfangen am letzten Tag.
0: Die Partie war von massiven Fanprotesten überschattet worden. Kurz nach Beginn der zweiten Halbzeit zündeten beide Fanlager Pyrotechnik und sorgten für eine minutenlange Spielunterbrechung. 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
2: RTL Wetter. Für Luxemburg, Trier, die Eifel und das Saarland. Sommerlich geht durch diesen Pfingstsonntag in der Großregion. Die Sonne scheint von einem meist strahlend blauen Himmel. Zum Teil bilden sich vereinzelt Quellwolken. Dabei bleibt es aber meist trocken. Gelegentliche Schauer sind aber nicht ganz auszuschließen. Das bei Höchstwerten zwischen 27 und 31 Grad. Morgen bleibt es ebenfalls sommerlich. Auch am Pfingstmontag Sonnenschein von früh bis spät. Dazu kaum Wolken. Und die Temperatur nimmt ja dann auf 27 Grad in höheren Lagen von Eifel oder auch im Ösling an. Mosel und Saar sind bis zu 32 Grad drin. Und der RTL-Verkehrsreport mit den Infos für diesen Sonntag. A1 Luxemburg-Trier. Wegen Bauarbeiten ist die Fahrbahn am Gasbrecherkreuz verengt. Hier gibt es dort aktuell öfter Staus. A1 Trier-Saarbrücken zwischen Eppelborn und Illingen in beiden Richtungen. Behinderungen wegen Bauarbeiten. Hier ist jeweils nur eine Spur frei. Und auf der Luxemburger A6 in Richtung Belgien. Baustelle zwischen Marmer und Steinfurt. Auch hier sind Behinderungen möglich. Allen unterwegs eine gute und sichere Fahrt.
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2: 9 Uhr ist es. Schönen Pfingstsonntagmorgen. Hier ist Verena. Weiter mit den Trends der Woche. Tom Kaulitz von Tokio Hotel hat sich einen absoluten Traumjob an Land gezogen. Was ihn und uns da erwartet, gleich.
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1: Korrigiert mich, falls ich falsch liege, aber irgendwie gefühlt täglich News von den Kaulitz-Brüdern.
2: Ja, da ist irgendwie viel los gerade.
1: Tom Kaulitz, viral, ja. Verena hat's in den Trends.
2: Genau, der wird nämlich Fanexperte bei der Fußball-WM tatsächlich. Das bedeutet also, er ist jetzt nicht so wirklich Sportreporter, er reist aber trotzdem von Spiel zu Spiel, ist überall live dabei und beobachtet dann so das Geschehen und wird das Ganze aus Fansicht kommentieren. Er wird aber auch im DFB-Lager sein, Spieler interviewen, also da ist einiges geplant für Magenta TV.
1: Fußball-Fan, super geil, oder?
2: Und er ist auch wirklich total aufgeregt, das hat er schon gesagt, im Kaulitz-Hilz-Podcast.
3: Das ist ja nicht nur, das ist ja nicht unsere Entertainment-Welt, sondern die Sportwelt, das ist ja nochmal ein anderes Level. Da gucken die Leute kritisch, da verzeiht einem keiner was, ne? Da hat natürlich jeder eine Meinung. Und wenn du dann mal was Falsches sagst, da kriegst du auch richtig auf den Deckel.
2: Ja, also muss er auch ein bisschen abliefern, ne? Weil so Tom Kaulitz bei der WM als Fanexperte hätte man erstmal nicht mitgerechnet.
1: Ja, wobei Tom Kaulitz ist riesengroßer FC Bayern-Fan.
2: Ja, gut.
1: Auf dem Stadion gesehen, der hat auch Bill Kaulitz schon mitgeschleppt. Der wahrscheinlich hauptsächlich wegen Champagner. Der will bloß im Und das ist schon krass, was Magenta TV da auffahren will zur WM.
2: Total.
1: Thomas Müller, Jürgen Klopp, Mats Hummels. Jetzt auch noch Tom Kaulitz als Fanexperte.
2: Sind wir mal gespannt.
1: Das wird bunt und wild.

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1: Nächstes großes Ding zum 30. Pokémon-Geburtstag. 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Und wer jetzt sagt, ja, hier, es kommt doch nur in Japan auf den Markt, ja, der kennt Pokémon-Fans schlecht, weil auf der ganzen Welt ist ein absoluter Hype ausgebrochen deswegen. Und natürlich wird man online irgendwie an die Flaschen rankommen. Die Pepsi Pokémon Edition gibt's ab Mitte Juni.
2: Frei nach dem Motto, komm und schnapp sie dir.

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2: Nach 12 Jahren und gefühlt 50.000 Teasern auf Social Media haben Ed Sheeran und Martin Garrix jetzt endlich ihren gemeinsamen Song rausgebracht. Repeat It.

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1: Ariana Grande hat einen ersten kleinen Schnipsel der ersten Single ihres neuen Albums gepostet. Der Song heißt Hate That I Made You Love Me.
2: Okay. Das ist ein Song?
1: Das ist ein Song und das ist der Teil, den sie gepostet hat. Ich klinge so ein bisschen wie eine Elfe auf einer Wiese oder unter Wasser. Ich weiß es auch nicht.
2: Videospiel, finde ich.
1: Bisschen, aber in romantisch. Album heißt Petal, also Blütenblatt. Und es ist ungefähr so der Sound, finde ich, an den ich da so denken würde. Sind wir gespannt drauf. Im Netz wird heiß diskutiert, das Album soll ja generell ganz anders klingen, als wir Ariana bisher kennen, sagt Ariana. Am 31. Juli kommt's raus und die Single Hate That I Made You Love Me am 29. Mai schon.
2: Ja, das war der erste Songschnipsel da raus, oder wie Friedrich Merz sagen würde,
3: Bangaranga.
2: Komm, mix die beiden mal kurz zusammen.
3: Bangaranga. Bangaranga. Bangaranga.
1: Wundervoll.
3: Bangaranga.

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1: Ich bin Tanja Wagner, guten Tag. Russland hat die ukrainische Hauptstadt Kiew massiv mit Drohnen und ballistischen Raketen angegriffen. Unbestätigten Berichten zufolge soll Russland bei einem Angriff auch Hyperschallraketen und Marschflugkörper eingesetzt haben. Offiziellen Angaben zufolge kam mindestens ein Mensch ums Leben, rund 20 weitere wurden verletzt. Ulf Mauder berichtet aus Moskau.
2: Besonders in der Hauptstadt Kiew sind die Zerstörungen massiv. Es gibt zahlreiche große Brände und verheerende Schäden an vielen Wohngebäuden. Einsatzkräfte retten Verletzte aus den Trümmern getroffener Häuser. Russland hatte diesen Schlag als Vergeltung angedroht nach dem ukrainischen Beschuss einer Berufsschule. In dem von Moskau besetzten Gebiet Luhansk starben dabei viele Studenten. Unklar war zunächst, ob Russland auch die wegen ihrer Zerstörungskraft gefürchtete neue Mittelstreckenrakete vom Typ Areschnik eingesetzt hat.
1: Künstliche Intelligenz ist in den Zukunftsplanungen der deutschen Wirtschaft fest verankert. Doch der Schritt vom ersten Testlauf in den täglichen Arbeitsalltag gelingt einer Studie zufolge bislang noch relativ selten. Für einen erfolgreichen KI-Einsatz mangelt es demnach weniger an Geld als an der passenden Unternehmensorganisation und der praktischen Umsetzung. Hindernisse sind demnach oft veraltete Computersysteme, fehlendes Fachwissen des Personals sowie unpassende Arbeitsabläufe. Zwar fürchten weniger Menschen einen russischen Angriff auf Deutschland, aber auch nur jeder Fünfte traut es der Bundeswehr zu, unser Land im Angriffsfall verteidigen zu können. Das ist das Ergebnis einer Umfrage im Auftrag der Bild am Sonntag. Zwei Drittel der Befragten machen sich hingegen Sorgen, dass Cyberangriffe, Sabotageakte oder gezielte Desinformation das Leben in Deutschland beeinträchtigen könnten. Der FC Bayern München hat zum 21. Mal den DFB-Pokal gewonnen. Mit 3:0 besiegte der Rekordchampion im Finale von Berlin den Vorjahressieger VfB Stuttgart. Damit machen die Bayern das Double aus Meisterschaft und Pokalsieg perfekt. Justin Hamm berichtet aus München.
3: Eindrucksvolle Choreografien der Fans, aber eine recht chancenarme erste Halbzeit. Mit 0:0 ging es in die Pause. Und dann zeigten sich die Bayern in gewohnter Manier. In der 55. Minute der erste Streich von Harry Kane. Die Bayern drückten und dann traf Kane in der 80. zum zweiten Mal. Per Elfmeter schnürte der Engländer kurz vor Schluss den lupenreinen Hattrick. Der FC Bayern feiert den ersten DFB-Pokalsieg seit 6 Jahren. Der Pokalfluch, der ist gebrochen.
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4: RTL Wetter. Für Luxemburg, Trier, die Eifel und das Saarland. Sommerlich geht durch diesen Pfingstsonntag in der Großregion. Die Sonne scheint von einem meist strahlend blauen Himmel. Zum Teil bilden sich vereinzelt Quellwolken. Dabei bleibt es aber meist trocken. Gelegentliche Schauer sind aber nicht ganz auszuschließen. Das bei Höchstwerten zwischen 27 und 31 Grad. Morgen bleibt es ebenfalls sommerlich. Auch am Pfingstmontag Sonnenschein von früh bis spät. Dazu kaum Wolken. Und die Temperaturen klettern auf 27 Grad in höheren Lagen von Eifel oder auch im Ösling an. Mosel und Saar sind bis zu 32.

0: 30 Grad drin. Der RTL-Verkehrsreport mit den Infos für diesen Sonntag. A1 Luxemburg-Trier. Wegen Bauarbeiten ist die Fahrbahn am Gasbrecher Kreuz verengt. Hier gibt es dort aktuell öfter Staus. A1 Trier-Saarbrücken zwischen Eppelborn und Illingen in beiden Richtungen. Behinderungen wegen Bauarbeiten. Hier ist jeweils nur eine Spur frei. Und auf der Luxemburger A6 in Richtung Belgien. Baustelle zwischen Marmer und Steinfurt. Auch hier sind Behinderungen möglich. Allen unterwegs eine gute und sichere Fahrt.
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2: 10 Uhr, ich wünsche dir einen schönen guten Morgen und schöne Pfingsten heute am Pfingstsonntag. Hi, ich bin's Eileen. Mehr Abwechslung, damit du uns länger hören kannst. Jetzt die besten Hits, gleich Ray mit Where's My Husband und auch der Hit Wave von Mr. Props. Schönen Pfingstsonntag.
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Sonntag mit RTL Deutschlands Hitradio. Ich wünsche dir schöne Pfingsten und deutschlandweit auch weiterhin richtig warm, schon fast hochsommerlich dieses Pfingstwochenende. Ich hoffe, du kannst die Feiertage genießen und jetzt erstmal ganz entspannt und ganz langsam wach werden mit Dominik Feig, White Keys, die besten neuen Hits.

Gute Fahrt mit RTL Deutschlandsitradio. Viele nutzen ja auch die Feiertage und sind nicht zu Hause, sondern unterwegs. Oder vielleicht machst du auch gerade einfach einen kleinen schönen Ausflug, wenn du auf der Autobahn bist. Dann auch weiterhin eine gute Fahrt gleich mit der brandneuen Single von Teddy Swims, Mr. Know It All. Total schön. Gibt's gleich. Zuerst jetzt Liz Capaldi. Hallo.

Tom Jones ist seit über 60 Jahren im Musikbusiness und zählt zu den prägendsten Stimmen der Popgeschichte. Mit mehr als 100 Millionen verkauften Tonträgern hat sich der britische Sänger weltweit einen Namen gemacht. Tom Jones kommt am 30. Juni in die Rockhall nach Esch. Los geht's um 20 Uhr und Karten bekommst du ab 102 Euro. Nightwish bringt die frischeste Comedy angesagter Comedians und Newcomer, überraschende Show-Einlagen gepaart mit dem allerbesten Publikum auf die Bühne. Nightwish ist die Kultmarke für Comedy in Deutschland und wurde vor 10 Jahren mit dem Deutschen Comedy-Preis ausgezeichnet. Mit über 150 Live-Terminen pro Jahr ist Nightwish mit die erfolgreichste Live-Comedy-Show im deutschsprachigen Raum. Die Show kommt in 3 Tagen, am Mittwoch in die Garage nach Saarbrücken. Los geht's um 20 Uhr und Karten gibt's ab 31 Euro. One of These Pink Floyd Tributes war in den letzten Jahren mit The Wall, The Dark Side, mit der Division Bell Tour und der Wish You Were Here in 7 Bundesländern sowie in Österreich unterwegs. Mit der Animals Tour komplettiert die Band ihre Tourneen zu den größten Pink Floyd Alben. Hier das Original.

0: Die Pink Floyd Tribute Band kommt nächsten Samstag am 30. Mai nach Daun ins Forum. Los geht's um 20 Uhr und Tickets gibt's ab 35 Euro. Und wenn du auch noch einen Veranstaltungstipp für Luxemburg, Trier, die Eifel oder das Saarland hast, schick eine Mail über rtlradio.de.
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BTS Swim, die besten neuen Hits auf RTL, Deutschlands Hitradio. Oh, ich liebe diesen Hit, ich hoffe du auch. 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

Nachrichten mit RTL Deutschlands Hitradio. Bleib unbedingt dran, gleich um 10 vor bist du up to date informiert mit allem, was wichtig ist bei RTL aktuell. Ich habe jetzt für dich noch Megastar Taylor Swift mit The Fate of Ophelia. Die besten neuen Hits. Schönen Pfingstsonntag.

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1: Im Studio Tanja Wagner. Laut einer Umfrage haben viele Menschen Zweifel an der Verteidigungsfähigkeit Deutschlands. In einer Befragung des Instituts INSA im Auftrag der Bild am Sonntag glauben nur 17% der Befragten, dass die Bundeswehr Deutschland im Angriffsfall ausreichend verteidigen könnte. 72% gingen demnach eher oder gar nicht davon aus. Uli Reitinger berichtet.
2: Selbst Experten hatten wiederholt gesagt, dass es der Bundeswehr an Ausrüstung und Soldaten fehlt. Deshalb wurde der Wehrdienst reformiert und wir rüsten auf. Kanzler Merz will Deutschland zur stärksten Armee Europas machen. Sorgen vor einem russischen Angriff machen sich laut Umfrage allerdings nur noch 38%. Das waren vor einigen Monaten noch über 50%. Deutlich größer ist die Angst vor digitalen Angriffen. 2/3 der Befragten machen sich Sorgen, dass Cyberangriffe, Sabotageakte oder gezielte Desinformation das Leben in Deutschland beeinträchtigen könnten.
1: An einem Kontrollpunkt vor dem Weißen Haus ist es zu einem Schusswechsel gekommen. Ein Mann habe dort am Abend eine Waffe aus seiner Tasche gezogen und auf die Beamten geschossen, teilte der Secret Service mit. Die Sicherheitskräfte hatten das Feuer erwidert, der Verdächtige wurde getroffen und erlag seinen Verletzungen später im Krankenhaus. Auch ein Passant wurde angeschossen. Unklar ist, aus welcher Waffe die Kugel kam. US-Präsident Trump hielt sich zum Zeitpunkt des Vorfalls im Weißen Haus auf. Nach einer Großdemonstration gegen Serbiens Präsident Vučić ist es in der Hauptstadt Belgrad zu Ausschreitungen gekommen. Maskierte feuerten Feuerwerkskörper auf die Polizei ab. Diese setzte Tränengas und Blendgranaten ein. Nach Angaben des Innenministeriums wurden mehrere Beamte verletzt. 23 Demonstranten wurden festgenommen. Der FC Bayern München hat zum 21. Mal den DFB-Pokal gewonnen. Es war der erste Pokalsieg der Bayern seit 6 Jahren. Mit 3:0 besiegte der Rekordchampion im Finale von Berlin den Vorjahressieger VfB Stuttgart. Damit machen die Bayern das Double aus Meisterschaft und Pokalsieg perfekt. Spieler Leon Goretzka auf Sky.
3: Ich wollte jetzt gar nicht, dass es um mich geht, aber es ist natürlich trotzdem wunderschön, nochmal so von den Fans auch besonders hervorgehoben zu werden. Und jetzt für mich persönlich ist es natürlich herausragend. Ich habe mich schon bei Harry bedankt. Ich habe jetzt in 8 Jahren bei Bayern kein Finale verloren. Da habe ich den Jungs gesagt, will ich heute nicht damit anfangen am letzten Tag.
1: Die Partie war von massiven Fanprotesten überschattet worden. Kurz nach Beginn der zweiten Halbzeit zündeten beide Fanlager Pyrotechnik und sorgten für eine minutenlange Spielunterbrechung. 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
4: RTL Wetter. Für Luxemburg, Trier, die Eifel und das Saarland. Sommerlich geht durch diesen Pfingstsonntag in der Großregion. Die Sonne scheint von einem meist strahlend blauen Himmel. Zum Teil bilden sich vereinzelt Quellwolken. Dabei bleibt es aber meist trocken. Gelegentliche Schauer sind aber nicht ganz auszuschließen. Das bei Höchstwerten zwischen 27 und 31 Grad. Morgen bleibt es ebenfalls sommerlich. Auch am Pfingstmontag Sonnenschein von früh bis spät. Dazu kaum Wolken. Und die Temperatur nimmt dann auf 27 Grad in höheren Lagen von Eifel oder auch im Ösling an. Mosel und Saar sind bis zu 32 Grad drin. Und der RTL-Verkehrsreport mit den Infos für diesen Sonntag. A1 Luxemburg-Trier. Wegen Bauarbeiten ist die Fahrbahn am Gasbrecherkreuz verengt. Hier gibt es dort

0: aktuell öfter Staus. A1 Trier-Saarbrücken zwischen Eppelbronn und Illingen in beiden Richtungen Behinderungen wegen Bauarbeiten. Hier ist jeweils nur eine Spur frei. Und auf der Luxemburger A6 in Richtung Belgien Baustelle zwischen Marmor und Steinfurt. Auch hier sind Behinderungen möglich. Allen unterwegs eine gute und sichere Fahrt.
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2: 11 Uhr, ich wünsche dir schöne Pfingsten heute am Pfingstsonntag. Hallo, ich bin's Aileen. Mehr Abwechslung, damit du uns länger hören kannst. Die besten neuen Hits jetzt. Hunter X mit Golden. Ed Sheeran gibt's auch. Auber Pass Graffiti und Papa O.T. Schönen Pfingstsonntag.
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0: neuen Hits auf RTL Deutschlands Hitradio Papa UT. Und es ist Pfingstsonntag und deutschlandweit auch richtig gutes Wetter, schon fast hochsommerlich. Man startet auch ganz anders in den Tag, oder? Bei so gutem Wetter und bei einem Feiertag. Manuela bei mir am Telefon.
1: Ja, hallo, schön, hier ist Manuela.
0: Hallo Manuela, schönen guten Morgen, ich wünsche dir schöne Pfingsten.
1: Guten Morgen. Ja, ebenfalls, danke.
0: Dankeschön. Genieß den Feiertag jetzt mit Alan Walker. Faded.

Pfingstsonntag mit RTL Deutschlands Hitradio. 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

Jetzt. Inzwischen läuft der Hit auch bei Insta und bei TikTok. Kein Wunder, er ist richtig gechillt. Einfach total cool, passt auch gerade zu diesem schönen, sonnigen, sommerlichen Wetter. Brandneu, dreh laut auf, wenn du kannst.

0: die besten neuen Hits auf RTL, Deutschlands Hitradio. Schönen Feiertag, genieß Pfingsten und man wacht auch irgendwie gleich ganz anders auf, wenn man einfach frei hat, oder? Vielleicht hast du auch ein bisschen länger geschlafen. Gönn es dir dazu jetzt. Callum Scott, You Are The Reason.
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0: bin Tanja Wagner. Guten Tag. Russland hat die ukrainische Hauptstadt Kiew massiv mit Drohnen und ballistischen Raketen angegriffen. Unbestätigten Berichten zufolge soll Russland bei einem Angriff auch Hyperschallraketen und Marschflugkörper eingesetzt haben. Ulf Mauder berichtet aus Moskau.
1: Besonders in der Hauptstadt Kiew sind die Zerstörungen massiv. Es gibt zahlreiche große Brände und verheerende Schäden an vielen Wohngebäuden. Einsatzkräfte retten Verletzte aus den Trümmern getroffener Häuser. Russland hatte diesen Schlag als Vergeltung angedroht nach dem ukrainischen Beschuss einer Berufsschule. In dem von Moskau besetzten Gebiet Luhansk starben dabei viele Studenten.
0: Künstliche Intelligenz ist in den Zukunftsplanungen der deutschen Wirtschaft fest verankert. Doch der Schritt vom ersten Testlauf in den täglichen Arbeitsalltag gelingt einer Studie zufolge bislang noch relativ selten. Für einen erfolgreichen KI-Einsatz mangelt es demnach weniger an Geld als an der passenden Unternehmensorganisation und der praktischen Umsetzung. Hindernisse sind demnach oft veraltete Computersysteme, fehlendes Fachwissen des Personals sowie unpassende Arbeitsabläufe. Zwar fürchten weniger Menschen einen russischen Angriff auf Deutschland, aber auch nur jeder Fünfte traut es der Bundeswehr zu, unser Land im Angriffsfall verteidigen zu können. Das ist das Ergebnis einer Umfrage im Auftrag der Bild am Sonntag. Zwei Drittel der Befragten machen sich hingegen Sorgen, dass Cyberangriffe, Sabotageakte oder gezielte Desinformation das Leben in Deutschland beeinträchtigen könnten. Der FC Bayern München hat zum 21. Mal den DFB-Pokal gewonnen. Mit 3:0 besiegte der Rekordchampion im Finale von Berlin den Vorjahressieger VfB Stuttgart. Damit machen die Bayern das Double aus Meisterschaft und Pokalsieg perfekt. Justin Hamm berichtet aus München.
2: Eindrucksvolle Choreografien der Fans, aber eine recht chancenarme erste Halbzeit. Mit 0:0 ging es in die Pause. Und dann zeigten sich die Bayern in gewohnter Manier. In der 55. Minute der erste Streich von Harry Kane. Die Bayern drückten und dann traf Kane in der 80. zum zweiten Mal. Per Elfmeter schnürte der Engländer kurz vor Schluss den lupenreinen Hattrick. Der FC Bayern feiert den ersten DFB-Pokalsieg seit 6 Jahren. Der Pokalfluch, der ist gebrochen.
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3: Für Luxemburg, Trier, die Eifel und das Saarland. Sommerlich geht durch diesen Pfingstsonntag in der Großregion. Die Sonne scheint von einem meist strahlend blauen Himmel. Zum Teil bilden sich vereinzelt Quellwolken. Dabei bleibt es aber meist trocken. Gelegentliche Schauer sind aber nicht ganz auszuschließen. Das bei Höchstwerten zwischen 27 und 31.

0: Grad. Morgen bleibt es ebenfalls sommerlich, auch am Pfingstmontag Sonnenschein von früh bis spät, dazu kaum Wolken und die Temperaturen klettern auf 27 Grad in höheren Lagen von Eifel oder auch im Ösling an Mosel und Saar sind bis zu 32 Grad drin. Der RTL-Verkehrsreport mit den Infos für diesen Sonntag. A1 Luxemburg-Trier. Wegen Bauarbeiten ist die Fahrbahn am Gasbrecherkreuz verengt. Hier gibt es dort aktuell öfter Staus. A1 Trier-Saarbrücken zwischen Eppelborn und Illingen in beiden Richtungen. Behinderungen wegen Bauarbeiten. Hier ist jeweils nur eine Spur frei. Und auf der Luxemburger A6 in Richtung Belgien. Baustelle zwischen Marmer und Steinfurt. Auch hier sind Behinderungen möglich. Allen unterwegs eine gute und sichere Fahrt.
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0: 12 Uhr Mittag am Pfingstsonntag. Ich wünsche dir einen schönen Feiertag. Genieß Pfingsten. Hi, ich bin's Aileen. Und mehr Abwechslung, damit du uns länger hören kannst. Jetzt Coldplay, We Pray und die besten neuen Hits. Danach Megastar Taylor Swift, All Polite. Und auch der Hit Gangsta's Paradise von Coolio. Schönen Pfingstsonntag.
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0: 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Olga bei mir am Telefon. Wie sehen deine Pfingstpläne aus?
1: Ich habe richtig Bock auf Bootfahren.
0: Okay.
1: Und das versuche ich jetzt gerade auch zu planen mit Freunden, weil ich liebe das Wasser.
0: Ja.
1: Und ja, vielleicht auch schön auf dem Boot grillen oder so. Das kann ich mir richtig gut vorstellen. Floß, ja,
0: oh.
1: Floß vielleicht.
0: Viel

der VfB Stuttgart gegen Bayern München. Und herzlichen Glückwunsch, Bayern München hat gewonnen, 3:0. Wir machen gleich hier weiter mit Fußball. Stimmung, bleib unbedingt dran, entdecke neue Musik. Gleich Die, Die, Die von Shakira, der offizielle WM-Fußballsong. Zuerst jetzt haben wir die besten neuen Hits.

Best 9 Hits, Turn the Lights Off, Kato und John auf RTL Deutschlands Hitradio. Ah, der Hit ist einfach so cool und gibt richtig Power. 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Ja, so ein Sprung ins kühle Nass tut auch heute gut. Es ist ja so schön heute, auch am Pfingstsonntag. Dazu jetzt Ed Sheeran.

zuhörst. RTL Deutschland Hit Radio an Pfingsten. Genießt die Feiertage. Bleib aber informiert, gleich natürlich um 10 vor mit RTL aktuell. Und auch die Mittagszeit rückt ja jetzt immer näher. Vielleicht schon gleich schön grillen. Das Wetter spielt ja auch mit. So toll. Ich habe jetzt für dich Alex Warren, Ordinary, die besten neuen Hits. Schöne Pfingsten.

0: Ich bin Tanja Wagner. Guten Tag. Wie sicher sind die Fanfeste zur Fußball-Weltmeisterschaft? Innenminister Dobrindt sieht derzeit keine konkrete Bedrohungslage wegen des Iran-Konflikts. Man habe das, was durch den Krieg im Iran ausgelöst werde, sehr genau im Blick, was einzelne Personen und auch extremistische Gruppen angeht, sagte Dobrindt den Zeitungen der Funke Mediengruppe. Uli Reitinger berichtet aus Berlin.
1: Wenn Anhänger des Mullah-Regimes Rache üben wollen am verhassten Westen, sind Fanfeste natürlich dankbare Anschlagsziele. Konkrete Warnungen aber gibt es nicht und deswegen sagt Innenminister Dobrindt, es gebe aktuell keinen Anlass, von einer abstrakten in eine konkrete Bedrohungslage zu wechseln. Das aber, so Dobrindt weiter, könne sich jeden Tag ändern. Die Fußball-WM beginnt am 11. Juni, große Fanfeste wird es diesmal aber kaum geben, denn viele Spiele finden wegen der Zeitverschiebung am späten Abend oder in der deutschen Nacht statt.
0: Die Verhandlungen zwischen den USA und dem Iran über ein Kriegsende kommen offenbar voran. Der pakistanische Außenminister Dar spricht von bedeutenden Fortschritten. Zuvor hatte US-Präsident Trump online mitgeteilt, dass man kurz vor einem Rahmenabkommen mit Teheran stehe. Die letzten Punkte würden derzeit noch besprochen. Einem Medienbericht zufolge könnte die Waffenruhe um weitere 60 Tage verlängert werden. Während dieser Zeit soll die Straße von Hormuz geöffnet werden und der Iran wieder Öl verkaufen dürfen. Das schreibt das Nachrichtenportal Axios. Die klassische SMS verliert immer mehr an Bedeutung. Nach Angaben der

0: Die Bundesnetzagentur wurden im vergangenen Jahr nur noch 2,9 Milliarden SMS verschickt und damit fast halb so viele wie im Jahr zuvor. Die meisten SMS wurden 2012 verschickt. Damals waren es in Deutschland fast 60 Milliarden. Es ist Pfingsten und damit ein Feiertag. Aber was feiern wir eigentlich? Wir haben uns auf der Straße umgehört.
1: Keine Ahnung.
2: Also ist was Christliches, aber ich habe keine Ahnung.
3: Feiertag am Montag und dann hat man ein verlängertes Wochenende.
4: Heiliger Geist wird gefeiert.
5: Irgendwas mit Jesus.
6: Vatertag?
7: Also Ostern war auf jeden Fall irgendwas mit Jesus und Wiedergeburt, aber Pfingsten habe ich keine Ahnung.
8: Vom christlichen Hintergrund her ist das ja die Ausgießung des Heiligen Geistes und es ist ja ein besonderer Moment, dass Gott uns Menschen seinen Geist gegeben hat, damit wir ihn verstehen können.
0: Pfingsten gilt damit auch als Geburtstag der Kirche. 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
10: Für Luxemburg, Trier, die Eifel und das Saarland. Sommerlich geht es durch diesen Pfingstsonntag in der Großregion. Die Sonne scheint von einem meist strahlend blauen Himmel. Zum Teil bilden sich vereinzelt Quellwolken. Dabei bleibt es aber meist trocken. Gelegentliche Schauer sind aber nicht ganz auszuschließen. Das bei Höchstwerten zwischen 27 und 31 Grad. Morgen bleibt es ebenfalls sommerlich. Auch am Pfingstmontag Sonnenschein von früh bis spät. Dazu kaum Wolken. Und die Temperatur nimmt ja dann auf 27 Grad in höheren Lagen von Eifel oder auch im Ösling an. Mosel und Saar sind bis zu 32 Grad drin. Und der RTL-Verkehrsreport mit den Infos für diesen Sonntag. A1 Luxemburg-Trier. Wegen Bauarbeiten ist die Fahrbahn am Gasbrecher Kreuz verengt. Hier gibt es dort aktuell öfter Staus. A1 Trier-Saarbrücken zwischen Eppelborn und Illingen in beiden Richtungen Behinderungen wegen Bauarbeiten. Hier ist jeweils nur eine Spur frei. Und auf der Luxemburger A6 in Richtung Belgien Baustelle zwischen Marmer und Steinfurt. Auch hier sind Behinderungen möglich. Allen unterwegs eine gute und sichere Fahrt.
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2: 13 Uhr am Pfingstsonntag. Hallo, ich bin's, Eileen. Ich wünsche dir schöne Feiertage, genieß Pfingsten und mehr Abwechslung, damit du uns länger hören kannst. Die besten neuen Hits jetzt: Harry Styles mit American Girls, Nico Santos gibt's auch, Ray of Light und Olivia Rodrigo, Drop Dead. Schönen Feiertag.
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0: RTL Deutschland Hit Radio am Feiertag. Manuela, bei dir wird jetzt gegrillt?
1: Da gibt es schön Pork, dieses französische Schwein.
0: Ja.
1: Ja, und ein bisschen Bratwurst und ein bisschen Gemüse.
0: Ein bisschen Salat, ein bisschen so schön.
1: Ja.

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Jetzt Ray.

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2: Passend zum Feiertag kommt jetzt dieser Hit hier. Er versprüht einfach richtig krasse Urlaubslaune. Oder wenn du schon von deinem nächsten Malle-Urlaub träumst. Richtig cool, brandneu. Angels Above Me.

Die besten neuen Hits, BTS Swim auf RTL Deutschlands Hitradio. Oh, der Hit ist einfach so cool. Und du bist gleich auch natürlich nicht allein. Ab 14 Uhr bringt dich auch heute am Pfingstsonntag Timo schön durch die RTL Top 40. Mal gucken, wer sich heute am Feiertag die 1 holt. Genieß Pfingsten. Ich habe jetzt noch für dich Shabuzi, a Bar Song. Schönen Pfingstsonntag.

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1: Ich bin Tanja Wagner. Guten Tag. Russland hat erneut die gefürchtete Mittelstreckenrakete Areschnik gegen die Ukraine eingesetzt. Sie traf nach Angaben des ukrainischen Präsidenten Selenskyj eine Gegend nahe der Hauptstadt Kiew. Ulf Mauder berichtet aus Moskau.
2: Zu Schäden am Einschlagsort der Areschnik-Rakete in der Nähe von Kiew ist bisher nichts bekannt. Der ukrainische Präsident Selenskyj sprach aber von einem wirklich unverantwortlichen Einsatz der Rakete. Das müsse Konsequenzen für den Aggressor Russland haben, betonte er. Für die russische Militärführung ist dieser neue massive kombinierte Angriff mit Drohnen, Raketen und Marschflugkörpern ein Vergeltungsschlag. Es handle sich um die Antwort auf Kiews jüngste Angriffe gegen zivile Infrastruktur in Russland, hieß es hier in Moskau.
1: Viele Menschen zweifeln an der Verteidigungsfähigkeit Deutschlands. Das zeigt eine Umfrage des Instituts INSA im Auftrag der Bild am Sonntag. Demnach glauben nur 17% der Befragten, dass die Bundeswehr Deutschland bei einem Angriff ausreichend verteidigen könnte. Tine Klimach berichtet.
3: Über 70% der Befragten sind der Auffassung, die Bundeswehr ist eher nicht oder gar nicht in der Lage, Deutschland ausreichend zu verteidigen, wenn es zu einem Angriff käme. Und das muss nicht zwingend ein militärischer Angriff sein. Wie die INSA-Umfrage für die Bild am Sonntag auch zeigt, beunruhigt die meisten eher ein möglicher Cyberangriff als ein Angriff Russlands. Cyberattacken, Sabotageakte oder gezielte Desinformationen. Davor haben der Umfrage zufolge viele Menschen hierzulande Angst.
1: Nach einem wohl neuen Einbürgerungsrekord fordern Unionspolitiker strengere Regeln. Innenexperte Trom fordert in der Welt die Abschaffung der Turbo-Einbürgerung. Die Frist solle wieder auf 8 Jahre verlängert werden. Auch sollten sich Ausländer eine Niederlassungserlaubnis erst erarbeiten müssen. Hessens Innenminister Poseck sprach sich dafür aus, die doppelte Staatsbürgerschaft auf Ausnahmefälle zu begrenzen. Zuvor hatte die Welt berichtet, dass 2025 mehr als 309.000 Menschen den deutschen Pass erhalten hatten, so viele wie nie. Im Osten der Demokratischen Republik Kongo steigt die Zahl der Ebola-Verdachtsfälle weiter an und auch die der Todesopfer. Nach Angaben der kongolesischen Regierung wurden seit Beginn des Ausbruchs 867 Verdachtsfälle gemeldet. Mehr als 200 davon starben. Auch aus Uganda werden immer mehr Fälle gemeldet. Bisher gibt es gegen die seltene Ebola-Variante keine Impfung und auch kein Medikament. Die WHO stuft das Risiko einer weltweiten Ausbreitung als gering ein. 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
4: 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Für Luxemburg, Trier, die Eifel und das Saarland. Sommerlich geht durch diesen Pfingstsonntag in der Großregion. Die Sonne scheint von einem meist strahlend blauen Himmel. Zum Teil bilden sich vereinzelt Quellwolken. Dabei bleibt es aber meist trocken. Gelegentliche Schauer sind aber nicht ganz auszuschließen. Das bei Höchstwerten zwischen 27 und

0: 31 Grad. Morgen bleibt es ebenfalls sommerlich, auch am Pfingstmontag Sonnenschein von früh bis spät, dazu kaum Wolken und die Temperaturen klettern auf 27 Grad in höheren Lagen von Eifel oder auch im Ösling an Mosel und Saar sind bis zu 32 Grad drin. Der RTL-Verkehrsreport mit den Infos für diesen Sonntag. A1 Luxemburg-Trier. Wegen Bauarbeiten ist die Fahrbahn am Gasbrecherkreuz verengt. Hier gibt es dort aktuell öfter Staus. A1 Trier-Saarbrücken zwischen Eppelborn und Illingen in beiden Richtungen. Behinderungen wegen Bauarbeiten. Hier ist jeweils nur eine Spur frei. Und auf der Luxemburger A6 in Richtung Belgien. Baustelle zwischen Marmer und Steinfurt. Auch hier sind Behinderungen möglich. Allen unterwegs eine gute und sichere Fahrt.
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0: Sonntag, 24. Mai, 14 Uhr. Timo hier mit den RTL Top 40. Der Show mit den besten und beliebtesten Hits bei uns in Deutschland. Heute heißes Wetter, heiße Hits an diesem Wochenende. Hot, neuer Dance-Track von Robin Schulz. Heiß, frische Single von Gracie Abrams. Und heftig, die Neuvorstellung von Tom Gregory. Plus alle deine Lieblingshits hier auf Deutschlands Hitradio.
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0: Die Top 3 der letzten Woche.

Taylor Swift. Auch letztes Mal auf dem Siegertreppchen dabei. The Fate of Ophelia hat sich Silber gegönnt. Aber auch beim letzten Mal kein Vorbeikommen an den beiden. Bebe Rexha und Faithless. New Religion. Letztes Mal wieder ganz oben auf der 1 und heute nochmal. Checken wir jetzt. Los geht's mit den RTL Top 40.

Bruno Mars, Risk It All, die 39 in den RTL Top 40, die besten 9 jetzt im Countdown. Robin Schulz hat eine neue Single mit einer Sängerin, die schon mit ganz vielen Größen zusammengearbeitet hat. Martin Garrix, You Not Us und so viele mehr. Wer das ist und wie der neue Song klingt, stelle ich dir gleich in 10 Minuten hier in den RTL Top 40 vor. Jetzt Benson Boone. Sorry, I'm Here for Someone Else rutscht ganze 7 Plätze ab. Auf die

0: Auf der 36 das Soul-KI-Projekt Eddie Dalton, Another Day Old. Bessere Zeiten kommen jetzt.
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0: Und zwar von Robin Schulz. Der hat eine neue Single für uns seit Freitag draußen und sich dafür prominente Unterstützung geholt. Wobei nicht was ihren Namen angeht, sondern eher ihre Referenzen. Das Vocal-Projekt Barbs, das liefert nämlich den Gesang für die neue Single. Sie hat schon mal für Martin Garrix, für Alok oder auch Jonas Ass aus Deutschland gearbeitet. Und jetzt eben für den nächsten DJ-Star aus Deutschland, Osnabrück, nämlich Robin Schulz. Was für eine prägnante Melodie, bleibt auf jeden Fall hängen, vor allem diesen Sommer garantiert auf den Festivals. Jetzt in voller Länge für dich hier in den RTL Top 40. Hier ist die neue Single von Robin Schulz und Barbs, Better Times.
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Auf der 34 Leonie, Don't Worry. TikTok wird weiter mit Videos von ihr und vor allem mit ihr geflutet. Auftritte ihrer Shows, aber auch Coverversionen, Edits und ganz, ganz viele User, die ihren Hit einfach nur feiern. Bella Kay, I love it, I love it, I love it. Die Ikone der Gen Z und von TikTok und von dir auf der 33 heute.

Die 31, Dominik Feig, Baby Doll in den RTL Top 40. Zwei Neueinsteiger gibt's heute als neue Platzierungen in der Show. Spoiler, einer davon ist mein Lieblings-DJ, der andere kommt von einem gewissen Wacker-Wacker-Star. Beide letztes Mal noch als Neuvorstellung dabei. Hörst du gleich in der nächsten Stunde, welche das sind. Jetzt, Summer 12 to 12 rutscht 11 Spots ab, heute auf die

0: Diese Umarmung kann so schön nur Kamera. Tuck Yourself heute auf der 28.
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0: Dopamin, Oxytocin, Adrenalin gibt ja inzwischen so viele Hits über die ganz verschiedenen Hormone oder im Fachjargon auch Neurotransmitter genannt. Brite James Hype, seines Zeichens nicht nur DJ, sondern offenbar auch Psychologe, Mediziner, Hormonexperte oder halt einfach jemand, der weiß, wie er uns zum Tanzen kriegt. Und eins ist klar, dann gibt's auf jeden Fall eine Menge hiervon. Serotonin, James Hype hier jetzt.

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1: Ich bin Tanja Wagner. Guten Tag. Wie sicher sind die Fanfeste zur Fußball-Weltmeisterschaft? Innenminister Dobrindt sieht derzeit keine konkrete Bedrohungslage wegen des Iran-Konflikts. Man habe das, was durch den Krieg im Iran ausgelöst werde, sehr genau im Blick, was einzelne Personen und auch extremistische Gruppen angeht, sagte Dobrindt den Zeitungen der Funke Mediengruppe. Uli Reitinger berichtet aus Berlin.
2: Wenn Anhänger des Mullah-Regimes Rache üben wollen am verhassten Westen, sind Fanfeste natürlich dankbare Anschlagsziele. Konkrete Warnungen aber gibt es nicht und deswegen sagt Innenminister Dobrindt, es gebe aktuell keinen Anlass von einer abstrakten

0: gesprochen. Einem Medienbericht zufolge könnte die Waffenruhe um weitere 60 Tage verlängert werden. Während dieser Zeit soll die Straße von Hormuz geöffnet werden und der Iran wieder Öl verkaufen dürfen. Das schreibt das Nachrichtenportal Axios. Die klassische SMS verliert immer mehr an Bedeutung. Nach Angaben der Bundesnetzagentur wurden im vergangenen Jahr nur noch 2,9 Milliarden SMS verschickt und damit fast halb so viele wie im Jahr zuvor. Die meisten SMS wurden 2012 verschickt. Damals waren es in Deutschland fast 60 Milliarden. 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
8: Vom christlichen Hintergrund her ist das ja die Ausgießung des Heiligen Geistes und es ist ja ein besonderer Moment, dass Gott uns Menschen seinen Geist gegeben hat, damit wir ihn verstehen können.
0: Pfingsten gilt damit auch als Geburtstag der Kirche. 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
10: Für Luxemburg, Trier, die Eifel und das Saarland. Sommerlich geht durch diesen Pfingstsonntag in der Großregion. Die Sonne scheint von einem meist strahlend blauen Himmel. Zum Teil bilden sich vereinzelt Quellwolken. Dabei bleibt es aber meist trocken. Gelegentliche Schauer sind aber nicht ganz auszuschließen. Das bei Höchstwerten zwischen 27 und 31 Grad. Morgen bleibt es ebenfalls sommerlich. Auch am Pfingstmontag Sonnenschein von früh bis spät. Dazu kaum Wolken. Und die Temperaturen klettern auf 27 Grad in höheren Lagen von Eifel oder auch im Ösling an. Mosel und Saar sind bis zu 32 Grad drin. Der RTL-Verkehrsreport mit den Infos für diesen Sonntag. A1 Luxemburg-Trier. Wegen Bauarbeiten ist die Fahrbahn am Gasbrecherkreuz verengt. Hier gibt es dort aktuell öfter Staus. A1 Trier-Saarbrücken zwischen Eppelborn und Illingen in beiden Richtungen. Behinderungen wegen Bauarbeiten. Hier ist jeweils nur eine Spur frei. Und auf der Luxemburger A6 in Richtung Belgien. Baustelle zwischen Marmar und Steinfurt. Auch hier sind Behinderungen möglich. Allen unterwegs eine gute und sichere Fahrt.
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2: 15 Uhr ist es in Deutschland. Ich bin Timo. Hi mit den RTL Top 40. Mittendrin sind wir. Gleich in 10 Minuten der erste Neueinsteiger. Heute zum ersten Mal platziert im Countdown der besten neuen Hits. Und genau da geht's jetzt weiter. Tame Impala und Jenny Dracula. Hier ist die 26.
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0: Auf der 24 Joe, End of Beginning.
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0: Ladies and Gentlemen, letzte Woche an dieser Stelle ein Moment, ein ganz großer Moment für mich, in dem ich meinen persönlichen Lieblings-DJ einfach mal abfeiern konnte. Und jetzt ist er auch völlig verdient hier platziert. In der Show, im Countdown der besten neuen Hits. Martin Garrix zusammen mit Ed Sheeran, Repeated. Neu. Auf der
1: 34.

0: Lola Young, Messi auf der 21.
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0: Gracie Abrams ist wieder da. Ja, genau. Gracie Abrams mit der neuen Single Hit The Wall. Ein Vorbote von dem Album, was da kommt. Nur noch ein paar Wochen, dann ist es soweit. Die Fans freuen sich natürlich mega, denn dieser Hit ist die Lead-Single. Und entsprechend wird der Release auch auf TikTok gefeiert mit ganz viel Torte. Gracie hat davon nämlich Zusammenschnitt gepostet von ganz vielen Videos mit Törtchen gebacken von den Fans und da steht immer wieder der Name des Songs drauf. Das ist doch wirklich mal mega süß im wahrsten Sinne des Wortes. Hier ist Gracie Abrams, Hit the Wall, neu in der Show.

Oliver Dien, Männernied auf der 19. Hier sind die RTL Top 40. Wenn du mal fleißig bist, Junge, dann kannst du auch was werden. Das hat Oma immer gesagt, ne? Und Good News. Bei mir in der Show musst du dafür nicht mal fleißig sein. Geht nämlich trotzdem immer weiter nach oben. Stück für Stück arbeiten wir uns hoch im Countdown der besten neuen Hits. Die Hälfte ist geschafft. Jetzt die Top 20. Für Sombra läuft es nämlich richtig gut. Homebreaker klettert 10 Plätze hoch auf die 18.

Drop Dead. Oliver Rodrigo, Drop Dead auf der 16. Die RTL Top 40 hier. Was für ein Debakel gestern in Berlin, ne? Stuttgart ist dem FC Bayern München 3:0 beim Pokalfinale unterlegen. Sorry an alle Stuttgarter Fans, aber gute Nachrichten. Bei der WM gibt's ja nur ein gemeinsames großes Fanlager, nämlich Deutschland. Ach, vielleicht klappt es da ja sogar mit dem WM-Titel. So viel steht jetzt schon mal fest. Der WM-Song kommt gut an und steigt heute neu ein auf der 15. Shakira und Burna

0: Taylor Swift, Opelite, klettert 7 Plätze hoch auf die 13 heute.
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0: Markus und Martinus sind ja Zwillinge aus Norwegen und seit ihren Teenie-Zeiten Popstars. Fast genauso wie Leonie aus Bayern. Inzwischen sind sie beide älter geworden, machen aber auch zum ersten Mal jetzt gemeinsame Sache. Und rausgekommen ist ein wirklich gutes Ding. Guter Hit. Leonie, Markus, Martinus, Moonlight.

0: Ich bin Tanja Wagner. Guten Tag. Russland hat erneut die gefürchtete Mittelstreckenrakete Areschnik gegen die Ukraine eingesetzt. Sie traf nach Angaben des ukrainischen Präsidenten Selenskyj eine Gegend nahe der Hauptstadt Kiew. Ulf Mauder berichtet aus Moskau.
1: Zu Schäden am Einschlagsort der Areschnik-Rakete in der Nähe von Kiew ist bisher nichts bekannt. Der ukrainische Präsident Selenskyj sprach aber von einem wirklich unverantwortlichen Einsatz der Rakete. Das müsse Konsequenzen für den Aggressor Russland haben, betonte er. Für die russische Militärführung ist dieser neue massive kombinierte Angriff mit Drohnen, Raketen und Marschflugkörpern ein Vergeltungsschlag. Es handle sich um die Antwort auf Kiews jüngste Angriffe gegen zivile Infrastruktur in Russland, hieß es hier in Moskau.
0: Viele Menschen zweifeln an der Verteidigungsfähigkeit Deutschlands. Das zeigt eine Umfrage des Instituts INSA im Auftrag der Bild am Sonntag. Demnach glauben nur 17% der Befragten, dass die Bundeswehr Deutschland bei einem Angriff ausreichend verteidigen könnte. Tine Klimach berichtet.
2: Über 70% der Befragten sind der Auffassung, die Bundeswehr ist eher nicht oder gar nicht in der Lage, Deutschland ausreichend zu verteidigen, wenn es zu einem Angriff käme. Und das muss nicht zwingend ein militärischer Angriff sein. Wie die INSA-Umfrage für die Bild am Sonntag auch zeigt, beunruhigt die meisten eher ein möglicher Cyberangriff als ein Angriff Russlands. Cyberattacken, Sabotageakte oder gezielte Desinformationen. Davor haben der Umfrage zufolge viele Menschen hierzulande Angst.
0: Nach einem wohl neuen Einbürgerungsrekord fordern Unionspolitiker strengere Regeln. Innenexperte Trom fordert in der Welt die Abschaffung der Turbo-Einbürgerung. Die Frist solle wieder auf 8 Jahre verlängert werden. Auch sollten sich Ausländer eine Niederlassungserlaubnis erst erarbeiten müssen. Hessens Innenminister Poseck sprach sich dafür aus, die doppelte Staatsbürgerschaft auf Ausnahmefälle zu begrenzen. Zuvor hatte die Welt berichtet, dass 2025 mehr als 309.000 Menschen den deutschen Pass erhalten hatten, so viele wie nie. Im Osten der Demokratischen Republik Kongo steigt die Zahl der Ebola-Verdachtsfälle weiter an und auch die der Todesopfer. Nach Angaben der kongolesischen Regierung wurden seit Beginn des Ausbruchs 867 Verdachtsfälle gemeldet. Mehr als 200 davon starben. Auch aus Uganda werden immer mehr Fälle gemeldet. Bisher gibt es gegen die seltene Ebola-Variante keine Impfung und auch kein Medikament. Die WHO stuft das Risiko einer weltweiten Ausbreitung als gering ein. 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
3: Wetter. Für Luxemburg, Trier, die Eifel und das Saarland. Sommerlich geht durch diesen Pfingstsonntag in der Großregion. Die Sonne scheint von einem meist strahlend blauen Himmel. Zum Teil bilden sich vereinzelt Quellwolken. Dabei bleibt es aber meist trocken. Gelegentliche Schauer sind aber nicht ganz auszuschließen. Das bei Höchstwerten zwischen 27 und 31 Grad. Morgen bleibt es ebenfalls sommerlich. Auch am Pfingstmontag Sonnenschein von früh bis spät. Dazu kaum Wolken. Und die Temperaturen klettern auf 27 Grad in höheren Lagen von Eifel oder auch im Ösling an. Mosel und Saar sind bis zu 32 Grad drin. Und der RTL-Verkehrsreport mit den Infos für diesen Sonntag. A1 Luxemburg-Trier. Wegen Bauarbeiten ist die Fahrbahn am Gasbrecherkreuz verengt. Hier gibt es dort aktuell öfter Staus. A1 Trier-Saarbrücken zwischen Eppelborn und Illingen in beiden Richtungen Behinderungen wegen Bauarbeiten. Hier ist jeweils nur eine Spur frei. Und auf der Luxemburger A6 in Richtung Belgien Baustelle zwischen Marmer und Steinfurt. Auch hier sind Behinderungen möglich. Allen unterwegs eine gute und sichere Fahrt.
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1: Ja, 16 Uhr ist es bei uns in Deutschland. Sonntagnachmittag. Ich bin Timo. Hi, und ich habe so viele gute Nachrichten für dich heute. Denn es ist zwar Sonntag und morgen ist zwar auch Montag, aber die neue Woche, die fängt trotzdem erst übermorgen an. Ja, deswegen können wir uns jetzt ganz gemütlich entspannt zurücklehnen und weiterhin die besten 9 Hits im Countdown genießen. Da sind wir nämlich mittendrin. Die RTL Top 40 hier jeden Sonntag ab 14 Uhr mit mir, Timo. Und jetzt habe ich für dich die 11. Hier sind Handrex und Golden.
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Stick Figure und MBD, Angels Above Me auf der 9. Mittendrin in den RTL Top 40, die besten neuen Hits im Countdown. Und es geht weiter, gleich ja schon Platz 1, der beliebteste Hit der Woche. Wer wird's? Checken wir gleich. Vorher noch eine Neuvorstellung hier in 10 Minuten von Cem Gregory. Und jetzt Ray, Where is my Husband? Heute auf der

0: Das Second Voice, Let Me Be, auf der 6 heute.
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0: Kommt jetzt von the one and only Tom Gregory. Ganz genau der Tom Gregory. Er ist also wieder da. Und bevor wir uns seine neue Single gönnen, müssen wir eine ganz wichtige Frage klären, die er als Brite an uns Deutsche hat.
2: Right, Germans, please explain to me why Pirates of the Caribbean is not called Pirates of the Caribbean in Germany.
3: I just don't, curse.
4: Of the Caribbean.
3: So no pirates.
2: OMG.
0: Also, er geht auf Instagram völlig crash-out über die Frage, warum denn Fluch der Karibik bei uns in Deutschland eigentlich so heißt und da nirgends der Begriff Pirat drin vorkommt, denn im Englischen heißt es Pirates of the Caribbean, also die Piraten der Karibik und eben nicht der Fluch der Karibik. Macht für Tom Gregory keinen Sinn, was aber auf jeden Fall Sinn macht für uns, ist sein neuer Hit, den wir uns hier in der Show auf jeden Fall so richtig gönnen. How It Was Before kriegst hier.

Die RTL Top 40 hier. Mr. Teddy Swims, mit ihm geht's hoch. Mr. Know-It-All nämlich. 4 Plätze nach oben auf die 4. Ja, das heißt, willkommen auf dem Siegertreppchen jetzt. Und da ist jemand zurück, der zuvor schon abgerutscht war. Ein britischer Superstar, der jetzt in Deutschland wohnt. Wer das ist, hörst du gleich. Vorher die 3, Taylor Swift, The Fate of Ophelia.

0: 2, Harry Styles, American Girls in den RTL Top 40. Bibi Rexha hat albanische Wurzeln, Balkan-Vibes also garantiert. Wenn Albanien zwar auch selber nicht gewonnen hat, freut sie sich bestimmt stellvertretend, dass mit Bulgarien ein anderes Land vom Balkan den Eurovision Song Contest dieses Jahr gewonnen hat. Und zwar mit
1: Bangaranga.
0: Ja, dankeschön Friedrich Merz. Sie kann sich selber aber auch freuen, wobei inzwischen ist es ja fast schon zur Gewohnheit geworden. Ne? Hier ist nämlich Bibi Rexha zusammen mit Faithless. New Religion wieder ganz oben.

Atem ist I like the way you kiss me. RTL, Deutschlands Hitradio. Ich bin Timo und habe eine Frage an dich. Wochenende bisher gut überstanden? Wetter ist ja doch ziemlich krass dieses Mal, ne? Ja, und wenn es dir zu heiß war, kein Problem, kannst dich auch weiterhin drin entspannen auf der Couch. Morgen ist ja auch nochmal frei. Nice! Ha!

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1: Ich bin Tanja Wagner. Bundeskanzler Merz hat die massiven russischen Angriffe auf die ukrainische Hauptstadt Kiew scharf verurteilt. Auf der Plattform X schrieb er von einer rücksichtslosen Eskalation. Russlands Raketenterror ist schockierend, äußerte sich auch Außenminister Wadephul. Ulf Mauder berichtet aus Moskau.
2: Schäden gab es nicht nur an Wohnhäusern, sondern auch an Museen, Kulturdenkmälern und anderen offiziellen Gebäuden. Selenskyj forderte die Weltgemeinschaft auf, Russland zur Verantwortung zu ziehen für den Terror. Hier in Moskau hingegen behauptete das Verteidigungsministerium, es seien Rüstungsbetriebe und Militäreinrichtungen angegriffen worden. Und es handle sich um eine Antwort auf die jüngsten Angriffe Kiews auf zivile Objekte hier in Russland. Aus Moskau, Ulf Mauder.
1: Die Äußerungen von Unionsfraktionschef

0: Der Verband liberaler Hochschulgruppen sprach von einem Schlag ins Gesicht der Studierenden, die mit gestiegenen Mieten und Lebenshaltungskosten konfrontiert seien. Ohne qualifizierte Fachkräfte werde es kein Wirtschaftswachstum geben, hieß es vom Studierendenwerk. Der Unionsfraktionsvorsitzende hatte in einem Interview erklärt, staatliche Leistungen wie das BAföG werde man absehbar nicht erhöhen können. Das widerspricht dem Koalitionsvertrag. Der Niedergang der Kurznachricht SMS hat sich beschleunigt. Wie die Bundesnetzagentur mitteilte, wurden im vergangenen Jahr in Deutschland 2,9 Milliarden SMS verschickt. Damit hat sich die Anzahl binnen eines Jahres fast halbiert. Ursula Winkler berichtet.
1: Wie viel kann in 160 Zeichen gesagt werden? Im absoluten SMS-Rekordjahr 2012 wussten das sicher noch viele. Damals wurden hierzulande knapp 60 Milliarden SMS versendet. 20 mal so viele wie zuletzt. Die meisten schreiben ihre Nachrichten viel lieber in Chatdiensten wie WhatsApp oder Signal. Seit Jahren sank die SMS-Nutzung, aber im vergangenen Jahr ist sie richtig abgestürzt. Vermutlich, weil auch viele Banken und Unternehmen keine Verifizierungs-SMS mehr verschicken. Sie nutzen modernere Sicherheitschecks, etwa per App.
0: Die Startphase beim Großen Preis von Kanada heute Abend, 22 Uhr mitteleuropäischer Zeit, verspricht besondere Spannung. Nach einem Zoff-Duell im Sprintrennen von WM-Spitzenreiter Kimi Antonelli und seinem Mercedes-Teamkollegen George Russell stehen die beiden nebeneinander in der ersten Startreihe. Von Startreihe 2 fahren Weltmeister Lando Norris und dessen McLaren-Teamkollege Oscar Piastri los. 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
2: Für Luxemburg, Trier, die Eifel und das Saarland. Sommerlich geht es durch diesen Pfingstsonntag in der Großregion. Die Sonne scheint von einem meist strahlend blauen Himmel. Zum Teil bilden sich vereinzelt Quellwolken. Dabei bleibt es aber meist trocken. Gelegentliche Schauer sind aber nicht ganz auszuschließen. Das bei Höchstwerten zwischen 27 und 31 Grad. Morgen bleibt es ebenfalls sommerlich. Auch am Pfingstmontag Sonnenschein von früh bis spät. Dazu kaum Wolken. Und die Temperatur nimmt ja dann auf 27 Grad in höheren Lagen von Eifel oder auch im Ösling an. Mosel und Saar sind bis zu 32 Grad drin. Und der RTL-Verkehrsreport mit den Infos für diesen Sonntag. A1 Luxemburg-Trier. Wegen Bauarbeiten ist die Fahrbahn am Gasbrecher Kreuz verengt. Hier gibt es dort aktuell öfter Staus. A1 Trier-Saarbrücken zwischen Eppelborn und Illingen in beiden Richtungen. Behinderungen wegen Bauarbeiten. Hier ist jeweils nur eine Spur frei. Und auf der Luxemburger A6 in Richtung Belgien. Baustelle zwischen Marmer und Steinfurt. Auch hier sind Behinderungen möglich. Allen unterwegs eine gute und sichere Fahrt.
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2: Hey, 17 Uhr in Deutschland. Ich bin Timo. Schönen Sonntagabend hier. Ja, und mehr Abwechslung, damit du uns noch länger hören kannst mit den besten neuen Hits dabei. Gleich unter anderem Jenny zusammen mit Tame Impala und Dracula im Remix. Vorher noch Gigi Paris und jetzt unser ESC-Mann aus 2024. Hier ist Isaac, Always on the Run.
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0: RTL Deutschlands Hitradio mit Tame Impala und Jenny, Dracula im Remix, die besten neuen Hits. 030-884-8484. Micha, du hast noch Pläne fürs restliche Wochenende. Was geht denn da?
1: Da geht Gartenarbeit wieder und ein bisschen Sport rein, ein bisschen Radeln, das geht und ja, und dann ist gut. Und ein bisschen Pause machen und ein Grillchen anmachen, ein bisschen trinken und fertig.
0: Ja, okay, jo. Okay. Klingt nach einem bunten, aber sehr entspannten Wochenende.
1: Ja, auf jeden Fall. Soll so sein. Die Woche war anstrengend genug.
0: Du, dann hast du es dir verdient. Jetzt Lady Gaga.

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2: Wer ist nun diese Bella Kay? Klar ist so viel, sie kommt aus den USA, ist noch ziemlich jung, in ihren 20ern und hat mit TikTok ihre Karriere so richtig durchgestartet. Ah, könnte schlechter laufen. Weltweit in den Singlecharts und jetzt hier auch in der Playlist am Start. Hier ist Bella Kay, I love it, I love it, I love it. 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

Mike is mein, Papa Ote, die Afro-Song-Version, die besten neuen Hits, RTL Deutschlands Hitradio. Meine Güte, was für ein Wochenende. Und dann auch noch so ein temperaturtechnisch gutes Wochenende. Lang ist es dazu auch noch. Also ich glaube, es gibt genug zu tun. Entweder bei dir im Garten mit dem Grill. Fleißig für die Family zu Hause kann man natürlich auch ein bisschen Hausarbeit machen. Sonntag bietet sich auch gut an. Oder aber du chillst einfach nur. Würde ich jetzt auch machen. Die besten neuen Hits dazu. Gleich. Summer 12 to 12. Jetzt Pepper Disco Machine.

0: Ich bin Tanja Wagner. Bundeskanzler Merz hat die massiven russischen Angriffe auf die ukrainische Hauptstadt Kiew scharf verurteilt. Auf der Plattform X schrieb er von einer rücksichtslosen Eskalation. Russlands Raketenterror ist schockierend, äußerte sich auch Außenminister Wadephul. Ulf Mauder berichtet aus Moskau.
1: Schäden gab es nicht nur an Wohnhäusern, sondern auch an Museen, Kulturdenkmälern und anderen offiziellen Gebäuden. Selenskyj forderte die Weltgemeinschaft auf, Russland zur Verantwortung zu ziehen für den Terror. Hier in Moskau hingegen behauptete das Verteidigungsministerium, es seien Rüstungsbetriebe und Militäreinrichtungen angegriffen worden. Und es handle sich um eine Antwort auf die jüngsten Angriffe Kiews auf zivile Objekte hier in Russland. Aus Moskau, Ulf Mauder.
0: Die Äußerungen von Unionsfraktionschef Spahn, wonach das BAföG zum kommenden Wintersemester doch nicht erhöht werden soll, stoßen bei Studierendenvertretungen auf Kritik. Der Bundesverband liberaler Hochschulgruppen sprach von einem Schlag ins Gesicht der Studierenden, die mit gestiegenen Mieten und Lebenshaltungskosten konfrontiert seien. Ohne qualifizierte Fachkräfte werde es kein Wirtschaftswachstum geben, hieß es vom Studierendenwerk. Der Unionsfraktionsvorsitzende hatte in einem Interview erklärt, staatliche Leistungen wie das BAföG werde man absehbar nicht erhöhen können. Das widerspricht dem Koalitionsvertrag. Der Niedergang der Kurznachricht SMS hat sich beschleunigt. Wie die Bundesnetzagentur mitteilte, wurden im vergangenen Jahr in Deutschland 2,9 Milliarden SMS verschickt. Damit hat sich die Anzahl binnen eines Jahres fast halbiert. Ursula Winkler berichtet.
2: Wie viel kann in 160 Zeichen gesagt werden? Im absoluten SMS-Rekordjahr 2012 wussten das sicher noch viele. Damals wurden hierzulande knapp 60 Milliarden SMS versendet. 20 mal so viele wie zuletzt. Die meisten schreiben ihre Nachrichten viel lieber in Chatdiensten wie WhatsApp oder Signal. Seit Jahren sank die SMS-Nutzung, aber im vergangenen Jahr ist sie richtig abgestürzt. Vermutlich, weil auch viele Banken und Unternehmen keine Verifizierungs-SMS mehr verschicken. Sie nutzen modernere Sicherheitschecks, etwa per App.
0: Die Startphase beim Großen Preis von Kanada heute Abend, 22 Uhr mitteleuropäischer Zeit, verspricht besondere Spannung. Nach einem Zoff-Duell im Sprintrennen von WM-Spitzenreiter Kimi Antonelli und seinem Mercedes-Teamkollegen George Russell stehen die beiden nebeneinander in der ersten Startreihe. Von Startreihe 2 fahren Weltmeister Lando Norris und dessen McLaren-Teamkollege Oscar Piastri los. 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
3: Für Luxemburg, Trier, die Eifel und das Saarland. Sommerlich geht's durch diesen Pfingstsonntag in der Großregion. Die Sonne scheint von einem meist strahlend blauen Himmel. Zum Teil bilden sich vereinzelt Quellwolken. Dabei bleibt es aber meist trocken. Gelegentliche Schauer sind aber nicht ganz auszuschließen. Das bei Höchstwerten zwischen 27 und 31 Grad. Morgen bleibt es ebenfalls sommerlich. Auch am Pfingstmontag Sonnenschein von früh bis spät. Dazu kaum Wolken. Und die Temperaturen klettern auf 27 Grad in höheren Lagen von Eifel oder auch im Ösling an. Mosel und Saar sind bis zu 32 Grad drin. Und der RTL-Verkehrsreport mit den Infos für diesen Sonntag. A1 Luxemburg-Trier. Wegen Bauarbeiten ist die Fahrbahn am Gasbrecherkreuz verengt. Hier gibt es dort aktuell öfter Staus. A1 Trier-Saarbrücken zwischen Eppelbonn und Illingen in beiden Richtungen Behinderungen wegen Bauarbeiten. Hier ist jeweils nur eine Spur frei. Und auf der Luxemburger A6 in Richtung Belgien Baustelle zwischen Marmer und Steinfurt. Auch hier sind Behinderungen möglich. Allen unterwegs eine gute und sichere Fahrt.
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